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1: Im Studio Matthias Kajales. US-Präsident Trump und der ukrainische Präsident Zelensky wollen sich am Mittwoch am Rande des NATO-Gipfels in Ankara treffen. Im Mittelpunkt des Gesprächs stehen nach Angaben aus Washington Möglichkeiten, den russischen Angriffskrieg gegen die Ukraine zu beenden. Erst am Wochenende hatten Trump und Zelensky telefoniert. Zelensky sprach anschließend von einem sehr guten Gespräch und betonte, die Unterstützung der USA sei entscheidend für einen möglichen Frieden. SPD-Chef und Bundesfinanzminister Lars Klingbeil hat die geplanten strengeren Regeln bei der Krankschreibung verteidigt. Beschäftigte müssten demnach nicht bereits am ersten Krankheitstag eine Arztpraxis aufsuchen, auch wenn künftig eine Arbeitsunfähigkeit ab dem ersten Tag erforderlich sein soll. Die Neuregelung bezeichnete Klingbeil als Kompromiss innerhalb der Koalition. Gegenüber der ARD sagte Klingbeil:
2: Und genau darum geht es nicht. Und deswegen muss man jetzt in der Umsetzung im Parlament und wenn das Gesetz vorliegt, muss man das sehr pragmatisch machen.
1: Nach den Protesten gegen den AfD-Bundesparteitag in Erfurt zieht die Thüringer Polizei eine überwiegend positive Bilanz. Das Wochenende mit Zehntausenden Demonstranten sei überwiegend friedlich verlaufen. Registriert wurden 65 Straftaten. Kritik gibt es am Vorgehen der Einsatzkräfte. Mehrere Polizeieinsätze werden überprüft. Donald Trump soll erfolgreich die Aufhebung der Rotsperre eines US-Spielers gefordert haben. Jürgen Klopp ist außer sich. Bei Magenta TV sagte Klopp:
3: Das ist unser Spiel, nicht deren Spiel. Das muss man einmal ganz kurz sagen. Da leiden wir alle unter Fehlentscheidungen. Da sind so lächerliche rote Karten in der Vergangenheit gegeben worden, wo alle nachher sagen, das war keine rote Karte. Und trotzdem bleiben sie bestehen, weil Tatsachenentscheidungen. Und hier gehen wir ran. Wenn das wirklich Trump und Infantino miteinander ausgemacht haben, dann das ist verrückt.
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1: Heute gibt es vom Nachmittag bis zum Abend Regen. Die Temperaturen liegen zwischen 16 und 19 Grad. In der Nacht ist es erneut regnerisch bei Werten von 17 Grad. Auch morgen fällt am Tag Regen bei Temperaturen von 17 bis 21 Grad.

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1: Heute gibt es vom Nachmittag bis zum Abend Regen. Die Temperaturen liegen zwischen 16 und 19 Grad. In der Nacht ist es erneut regnerisch bei Werten von 17 Grad. Auch morgen fällt am Tag Regen bei Temperaturen von 17 bis 21 Grad.

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1: Im Studio Matthias Kajales. US-Präsident Trump und der ukrainische Präsident Zelensky wollen sich am Mittwoch am Rande des NATO-Gipfels in Ankara treffen. Im Mittelpunkt des Gesprächs stehen nach Angaben aus Washington Möglichkeiten, den russischen Angriffskrieg gegen die Ukraine zu beenden. Erst am Wochenende hatten Trump und Zelensky telefoniert. Zelensky sprach anschließend von einem sehr guten Gespräch und betonte, die Unterstützung der USA sei entscheidend für einen möglichen Frieden. SPD-Chef und Bundesfinanzminister Lars Klingbeil hat die geplanten strengeren Regeln bei der Krankschreibung verteidigt. Beschäftigte müssten demnach nicht bereits am ersten Krankheitstag eine Arztpraxis aufsuchen, auch wenn künftig eine Arbeitsunfähigkeit ab dem ersten Tag erforderlich sein soll. Die Neuregelung bezeichnete Klingbeil als Kompromiss innerhalb der Koalition. Gegenüber der ARD sagte Klingbeil:
2: Und genau darum geht es nicht. Und deswegen muss man jetzt in der Umsetzung im Parlament und wenn das Gesetz vorliegt, muss man das sehr pragmatisch machen.
1: Nach den Protesten gegen den AfD-Bundesparteitag in Erfurt zieht die Thüringer Polizei eine überwiegend positive Bilanz. Das Wochenende mit Zehntausenden Demonstranten sei überwiegend friedlich verlaufen. Registriert wurden 65 Straftaten. Kritik gibt es am Vorgehen der Einsatzkräfte. Mehrere Polizeieinsätze werden überprüft. Donald Trump soll erfolgreich die Aufhebung der Rotsperre eines US-Spielers gefordert haben. Jürgen Klopp ist außer sich. Bei Magenta TV sagte Klopp:
3: Das ist unser Spiel, nicht deren Spiel. Das muss man einmal ganz kurz sagen. Da leiden wir alle unter Fehlentscheidungen. Da sind so lächerliche rote Karten in der Vergangenheit gegeben worden, wo alle nachher sagen, das war keine rote Karte. Und trotzdem bleiben sie bestehen, weil Tatsachenentscheidungen. Und hier gehen wir ran. Wenn das wirklich Trump und Infantino miteinander ausgemacht haben, dann das ist verrückt.
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1: Heute gibt es vom Nachmittag bis zum Abend Regen. Die Temperaturen liegen zwischen 16 und 19 Grad. In der Nacht ist es erneut regnerisch bei Werten von 17 Grad. Auch morgen fällt am Tag Regen bei Temperaturen von 17 bis 21 Grad.

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0: zunächst die Schlagzeilen. Expertenkommission stellt Bericht zum Berlin-Blackout vor. Linke Gewalt eskaliert in Berliner Wohnprojekt. Patientin Neuköllner Krankenhaus getötet. Und das Wetter, heute ist es bewölkt und regnerisch bei Maxiwerten um die 21 Grad.
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0: Im Studio Matthias Kajalis, schönen guten Morgen. Eine Expertenkommission stellt heute im Roten Rathaus Empfehlungen zum Umgang mit großflächigen Stromausfällen vor. Die Runde war nach dem Stromausfall Ende Januar eingesetzt worden, von dem rund 100.000 Menschen betroffen waren. Ursache war ein mutmaßlicher Brandanschlag auf eine Kabelbrücke in Steglitz-Zehlendorf. Ziel sei nun ein besserer Schutz der Bevölkerung vor künftigen Ausfällen. Am Wochenende ist es in einem linken Wohnprojekt in Marzahn-Hellersdorf zu gewaltsamen Auseinandersetzungen zwischen pro-israelisch und pro-palästinensisch orientierten Gruppen gekommen. Vor und im Gebäude kam es zu Belagerungsszenen und Kämpfen, auch auf dem Dach. Die Polizei nahm 29 Personen vorübergehend fest. Hintergrund ist ein eskalierender Konflikt innerhalb der linken Szene über die politische Ausrichtung des Projekts und den Nahostkonflikt. Jane Berndt von der Berliner Polizei sagte gegenüber dem RBB:
2: Eine der beiden Gruppen sei wohl pro-israelisch gewesen, laut Zeugenaussagen. Die andere, die hinzukam und sich wohl mobilisiert hat, sei wohl pro-palästinensisch gewesen. Die pro-israelische habe sich wohl in diesem Objekt verbarrikadiert, weil sie eben nicht wollte, dass die pro-palästinensische Gruppe da hinein wollte. Sie waren vermummt und sie hatten Holzlatten bei sich getragen und andere Gegenstände, um irgendwie in das Objekt zu gelangen.
0: In einem Krankenhaus in Neukölln ist ein Patient umgebracht worden. Er sei tödlich mit einem scharfen Gegenstand verletzt worden, teilte die Polizei mit. Hintergrund soll demnach eine Auseinandersetzung mit einem anderen Patienten gewesen sein. Eine Mordkommission hat die Ermittlungen übernommen. Die S-Bahn Berlin hat am frühen Montagmorgen mit der Reparatur eines Signals in der Station Bellevue begonnen. Dadurch kommt es auf der Berliner S-Bahn zu Verspätungen auf allen dort verkehrenden Linien. S3, S5, S7, S75 und S9. Die S3 fährt zwischen Warschauer Straße und Charlottenburg nur im 2-Minuten-Takt. Nachts gibt es auf der S7 zwischen Wannsee und Potsdam Hauptbahnhof Ersatzverkehr. So, das Neueste aus unserer Stadt, das Wichtigste aus Deutschland, Europa und der Welt wieder im nächsten Pure FM News Update in einer halben Stunde.
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0: Heute gibt es vom Nachmittag bis zum Abend Regen. Die Temperaturen liegen zwischen 16 und 19 Grad. In der Nacht ist es erneut regnerisch bei Werten von 17 Grad. Auch morgen fällt am Tag Regen bei Temperaturen von 17 bis 21 Grad.

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1: Im Studio Matthias Kajales.
2: US-Präsident Trump und der ukrainische Präsident Zelensky wollen sich am Mittwoch am Rande des NATO-Gipfels in Ankara treffen. Im Mittelpunkt des Gesprächs stehen nach Angaben aus Washington Möglichkeiten, den russischen Angriffskrieg gegen die Ukraine zu beenden. Erst am Wochenende hatten Trump und Zelensky telefoniert. Zelensky sprach anschließend von einem sehr guten Gespräch und betonte, die Unterstützung der USA sei entscheidend für einen möglichen Frieden. SPD-Chef und Bundesfinanzminister Lars Klingbeil hat die geplanten strengeren Regeln bei der Krankschreibung verteidigt. Beschäftigte müssten demnach nicht bereits am ersten Krankheitstag eine Arztpraxis aufsuchen, auch wenn künftig eine Arbeitsunfähigkeit ab dem ersten Tag erforderlich sein soll. Die Neuregelung bezeichnete Klingbeil als Kompromiss innerhalb der Koalition. Gegenüber der ARD sagte Klingbeil:
3: Und genau darum geht es nicht. Und deswegen muss man jetzt in der Umsetzung im Parlament und wenn das Gesetz vorliegt, muss man das sehr pragmatisch machen.
2: Nach den Protesten gegen den AfD-Bundesparteitag in Erfurt zieht die Thüringer Polizei eine überwiegend positive Bilanz. Das Wochenende mit Zehntausenden Demonstranten sei überwiegend friedlich verlaufen. Registriert wurden 65 Straftaten. Kritik gibt es am Vorgehen der Einsatzkräfte. Mehrere Polizeieinsätze werden überprüft. Donald Trump soll erfolgreich die Aufhebung der Rotsperre eines US-Spielers gefordert haben. Jürgen Klopp ist außer sich. Beim Magenta TV sagte Klopp:
4: Das ist unser Spiel, nicht deren Spiel. Das muss man einmal ganz kurz sagen. Da leiden wir alle unter Fehlentscheidungen. Da sind so lächerliche rote Karten in der Vergangenheit gegeben worden, wo alle nachher sagen, das war keine rote Karte. Und trotzdem bleiben sie bestehen, weil Tatsachenentscheidungen. Und hier gehen wir ran. Wenn das wirklich Trump und Infantino miteinander ausgemacht haben, dann das ist verrückt.
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2: Heute gibt es vom Nachmittag bis zum Abend Regen. Die Temperaturen liegen zwischen 16 und 19 Grad. In der Nacht ist es erneut regnerisch bei Werten von 17 Grad. Auch morgen fällt am Tag Regen bei Temperaturen von 17 bis 21 Grad.

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1: Diesmal mit Waldo Vinos. Waldo Vinos ist Produzent, DJ und Musiker aus Buenos Aires in Argentinien. In seinen Produktionen verbindet er Einflüsse aus Deep House, Melodic House und Techno sowie Organic House zu atmosphärischen und rhythmisch geprägten Tracks. Seine Musik erscheint auf renommierten Labels wie Bar 25 Music, All Day, I Dream und Sounds of Kemet. Das in Brooklyn ansässige Label steht für internationale elektronische Produktion mit einer klaren künstlerischen Vision und verbindet melodische Klangwelten mit clubtauglichen Sounds. In diesem Jahr kam Waldo Vinos erstmals mit Sounds of Kemet in Kontakt. Gemeinsam mit dem argentinischen Duo Transformation veröffentlichte er dort die Every Time EP und erweitert damit sein internationales Release-Portfolio. Jetzt auf PFM Waldo Vinos und Transformation mit ihrem gemeinsamen Track A Time to Love. Der melodische Organic House Track erschien in diesem Jahr, markiert das Debüt der Künstler auf Sounds of Kemet und verbindet warme Atmosphäre mit treibenden, clubtauglichen Grooves.
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0: zunächst die Schlagzeilen. Expertenkommission stellt Bericht zum Berlin-Blackout vor. Linke Gewalt eskaliert in Berliner Wohnprojekt. Patientin Neuköllner Krankenhaus getötet. Und das Wetter, heute ist es bewölkt und regnerisch bei Maxi-Werten um die 21 Grad.
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0: Im Studio Matthias Kajalis, schönen guten Morgen. Eine Expertenkommission stellt heute im Roten Rathaus Empfehlungen zum Umgang mit großflächigen Stromausfällen vor. Die Runde war nach dem Stromausfall Ende Januar eingesetzt worden, von dem rund 100.000 Menschen betroffen waren. Ursache war ein mutmaßlicher Brandanschlag auf eine Kabelbrücke in Steglitz-Zehlendorf. Ziel sei nun ein besserer Schutz der Bevölkerung vor künftigen Ausfällen. Am Wochenende ist es in einem linken Wohnprojekt in Marzahn-Hellersdorf zu gewaltsamen Auseinandersetzungen zwischen pro-israelisch und pro-palästinensisch orientierten Gruppen gekommen. Vor und im Gebäude kam es zu Belagerungsszenen und Kämpfen, auch auf dem Dach. Die Polizei nahm 29 Personen vorübergehend fest. Hintergrund ist ein eskalierender Konflikt innerhalb der linken Szene über die politische Ausrichtung des Projekts und den Nahostkonflikt. Jane Berndt von der Berliner Polizei sagte gegenüber dem RBB:
2: Eine der beiden Gruppen sei wohl pro-israelisch gewesen, laut Zeugenaussagen. Die andere, die hinzukam und sich wohl mobilisiert hat, sei wohl pro-palästinensisch gewesen. Die pro-israelische habe sich wohl in diesem Objekt verbarrikadiert, weil sie eben nicht wollte, dass die pro-palästinensische Gruppe da hinein wollte. Sie waren vermummt und sie hatten Holzlatten bei sich getragen und andere Gegenstände, um irgendwie in das Objekt zu gelangen.
0: In einem Krankenhaus in Neukölln ist ein Patient umgebracht worden. Er sei tödlich mit einem scharfen Gegenstand verletzt worden, teilte die Polizei mit. Hintergrund soll demnach eine Auseinandersetzung mit einem anderen Patienten gewesen sein. Eine Mordkommission hat die Ermittlungen übernommen. Die S-Bahn Berlin hat am frühen Montagmorgen mit der Reparatur eines Signals in der Station Bellevue begonnen. Dadurch kommt es auf der Berliner S-Bahn zu Verspätungen auf allen dort verkehrenden Linien. S3, S5, S7, S75 und S9. Die S3 fährt zwischen Warschauer Straße und Charlottenburg nur im 2-Minuten-Takt. Nachts gibt es auf der S7 zwischen Wannsee und Potsdam Hauptbahnhof Ersatzverkehr. Soweit das Neueste aus unserer Stadt, das Wichtigste aus Deutschland, Europa und der Welt wieder im nächsten Pure FM News Update in einer halben Stunde.
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0: Heute gibt es vom Nachmittag bis zum Abend Regen. Die Temperaturen liegen zwischen 16 und 19 Grad. In der Nacht ist es erneut regnerisch bei Werten von 17 Grad. Auch morgen fällt am Tag Regen bei Temperaturen von 17 bis 21 Grad.

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1: Im Studio, Matthias. Hallo.
2: Nach fast 2 Jahrzehnten gemeinsamer Arbeit gehen die Adana Twins künftig getrennte Wege. Das Hamburger Electronic Duo hat angekündigt, sein Projekt neu auszurichten. Friso wird die Adana Twins allein weiterführen. Ben Evers startet parallel ein eigenes Solo-Projekt unter seinem Namen. Seit 2006 prägen die beiden den Sound zwischen House und Techno und feierten internationale Erfolge mit Tracks wie Everyday, Strange und dem Remix von Roar. Die Nachricht halten sie in einem gemeinsamen Statement auf Instagram mit. Darin betonen sie die lange gemeinsame Zeit, zahlreiche Auftritte und eine enge musikalische wie persönliche Verbindung. Kaufmann und Oliver Huntemann haben mit K.O. erstmals gemeinsam auf Drumcode veröffentlicht. Für Kaufmann ist es bereits die 3. Veröffentlichung auf dem Label, für Huntemann das Debüt. Der seit Freitag erhältliche Track verbindet beide Sounds zu treibenden Techno mit melodischen und tranceartigen Elementen. Der Berliner Fernsehturm wird am 15. August zur wohl exklusivsten Club-Location der Stadt. Unter dem Titel The Highest Dance steigt auf 203 Metern Höhe eine streng limitierte Techno-Afterparty mit nur 150 Gästen. Mit dabei sind unter anderem Westbam, Claude von Stroke, Cats and Dogs und Robert und Robert Owens. Direkt nach der Rave the Planet Parade über den Dächern Berlins.
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1: Im Studio Matthias Kajales. US-Präsident Trump und der ukrainische Präsident Zelensky wollen sich am Mittwoch am Rande des NATO-Gipfels in Ankara treffen. Im Mittelpunkt des Gesprächs stehen nach Angaben aus Washington Möglichkeiten, den russischen Angriffskrieg gegen die Ukraine zu beenden. Erst am Wochenende hatten Trump und Zelensky telefoniert. Zelensky sprach anschließend von einem sehr guten Gespräch und betonte, die Unterstützung der USA sei entscheidend für einen möglichen Frieden. SPD-Chef und Bundesfinanzminister Lars Klingbeil hat die geplanten strengeren Regeln bei der Krankschreibung verteidigt. Beschäftigte müssten demnach nicht bereits am ersten Krankheitstag eine Arztpraxis aufsuchen, auch wenn künftig eine Arbeitsunfähigkeit ab dem ersten Tag erforderlich sein soll. Die Neuregelung bezeichnete Klingbeil als Kompromiss innerhalb der Koalition. Gegenüber der ARD sagte Klingbeil:
2: Und genau darum geht es nicht. Und deswegen muss man jetzt in der Umsetzung im Parlament und wenn das Gesetz vorliegt, muss man das sehr pragmatisch machen.
1: Nach den Protesten gegen den AfD-Bundesparteitag in Erfurt zieht die Thüringer Polizei eine überwiegend positive Bilanz. Das Wochenende mit zehntausenden Demonstranten sei überwiegend friedlich verlaufen. Registriert wurden 65 Straftaten. Kritik gibt es am Vorgehen der Einsatzkräfte. Mehrere Polizeieinsätze werden überprüft. Donald Trump soll erfolgreich die Aufhebung der Rotsperre eines US-Spielers gefordert haben. Jürgen Klopp ist außer sich. Beim Magenta TV sagte Klopp:
3: Das ist unser Spiel, nicht deren Spiel. Das muss man einmal ganz kurz sagen. Da leiden wir alle unter Fehlentscheidungen. Da sind so lächerliche rote Karten in der Vergangenheit gegeben worden, wo alle nachher sagen, das war keine rote Karte. Und trotzdem bleiben sie bestehen, weil Tatsachenentscheidungen. Und hier gehen wir ran. Wenn das wirklich Trump und Infantino miteinander ausgemacht haben, dann das ist verrückt.
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1: Heute gibt es vom Nachmittag bis zum Abend Regen. Die Temperaturen liegen zwischen 16 und 19 Grad. In der Nacht ist es erneut regnerisch bei Werten von 17 Grad. Auch morgen fällt am Tag Regen bei Temperaturen von 17 bis 21 Grad.

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1: Diesmal mit Ackermann, I Know What To Do. Ackermann veröffentlicht mit I Know What To Do eine neue EP auf dem Label 7 und baut damit seinen umfangreichen Katalog weiter aus. Der deutsche Produzent ist seit über 15 Jahren aktiv und war zuletzt bereits auf der ersten Compilation des Queer- und Flinter-fokussierten Imprints vertreten. Auch auf der aktuellen EP zeigt er seinen vielseitigen Ansatz zwischen House, Techno und breakigen Einflüssen, geprägt von präzisem Sampling, markanten Drums und einer klaren Club-Ausrichtung. Unterstützt wird das Release von zwei namenhaften Remixern. T-Tron bringt eine Detroit-inspirierte Interpretation ein, während Synthvi dem Material mit ihrem charakteristischen House- und Techno-Sound eine eigene Handschrift verleiht. I Know What To Do von Ackermann, erschienen auf 7, ist auf allen gängigen Download- und Streaming-Plattformen erhältlich.
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0: Zunächst die Schlagzeilen. Expertenkommission stellt Bericht zum Berlin-Blackout vor. Linke Gewalt eskaliert in Berliner Wohnprojekt. Patient in Neuköllner Krankenhaus getötet. Und das Wetter, heute ist es bewölkt und regnerisch bei Maxiwerten um die 21 Grad.
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0: Im Studio Matthias Kajalis, schönen guten Morgen. Eine Expertenkommission stellt heute im Roten Rathaus Empfehlungen zum Umgang mit großflächigen Stromausfällen vor. Die Runde war nach dem Stromausfall Ende Januar eingesetzt worden, von dem rund 100.000 Menschen betroffen waren. Ursache war ein mutmaßlicher Brandanschlag auf eine Kabelbrücke in Steglitz-Zehlendorf. Ziel sei nun ein besserer Schutz der Bevölkerung vor künftigen Ausfällen. Am Wochenende ist es in einem linken Wohnprojekt in Marzahn-Hellersdorf zu gewaltsamen Auseinandersetzungen zwischen pro-israelisch und pro-palästinensisch orientierten Gruppen gekommen. Vor und im Gebäude kam es zu Belagerungsszenen und Kämpfen, auch auf dem Dach. Die Polizei nahm 29 Personen vorübergehend fest. Hintergrund ist ein eskalierender Konflikt innerhalb der linken Szene über die politische Ausrichtung des Projekts und den Nahostkonflikt. Jane Bernd von der Berliner Polizei sagte gegenüber dem RBB:
2: Eine der beiden Gruppen sei wohl pro-israelisch gewesen, laut Zeugenaussagen. Die andere, die hinzukam und sich wohl mobilisiert hat, sei wohl pro-palästinensisch gewesen. Die pro-israelische habe sich wohl in diesem Objekt verbarrikadiert, weil sie eben nicht wollte, dass die pro-palästinensische Gruppe da hinein wollte. Sie waren vermummt und sie hatten Holzlatten bei sich getragen und andere Gegenstände, um irgendwie in das Objekt zu gelangen.
0: In einem Krankenhaus in Neukölln ist ein Patient umgebracht worden. Er sei tödlich mit einem scharfen Gegenstand verletzt worden, teilte die Polizei mit. Hintergrund soll demnach eine Auseinandersetzung mit einem anderen Patienten gewesen sein. Eine Mordkommission hat die Ermittlungen übernommen. Die S-Bahn Berlin hat am frühen Montagmorgen mit der Reparatur eines Signals in der Station Bellevue begonnen. Dadurch kommt es auf der Berliner S-Bahn zu Verspätungen auf allen dort verkehrenden Linien. S3, S5, S7, S75 und S9. Die S3 fährt zwischen Warschauer Straße und Charlottenburg nur im 2-Minuten-Takt. Nachts gibt es auf der S7 zwischen Wannsee und Potsdam Hauptbahnhof Ersatzverkehr. Soweit das Neueste aus unserer Stadt, das Wichtigste aus Deutschland, Europa und der Welt wieder im nächsten Pure FM News Update in einer halben Stunde.
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0: Heute gibt es vom Nachmittag bis zum Abend Regen. Die Temperaturen liegen zwischen 16 und 19 Grad. In der Nacht ist es erneut regnerisch bei Werten von 17 Grad. Auch morgen fällt am Tag Regen bei Temperaturen von 17 bis 21 Grad.

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1: Diesmal mit Frankie Knuckles presents Jamie Principle Your Love. 1986 erschien der Chicago House Klassiker Your Love, geschrieben und produziert von Jamie Principle. Inspiriert von einer Begegnung mit einer Frau namens Lisa entstand ein Song, der zunächst nur auf Kassetten im Chicago Underground zirkulierte. Erst durch die Zusammenarbeit mit Frankie Knuckles erhielt Your Love seinen endgültigen ikonischen Sound. Knuckles, oft als Godfather of House bezeichnet, brachte den Track regelmäßig in seinem Club The Warehouse zum Einsatz und machte ihn zu einem Meilenstein der frühen House-Ära. Mit seiner hypnotischen Bassline, den sphärischen Synths und Principles gefühlvollem Gesang schuf Your Love die Blaupause für unzählige spätere Produktionen. Nach Knuckles Tod 2014 kehrte der Song in die britischen Charts zurück, ein Beweis für seine zeitlose Bedeutung und den unvergänglichen Einfluss dieser beiden Pioniere. Jetzt auf PFM, Frankie Knuckles und Jamie Principle, Your Love.
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1: Im Studio Matthias Kajales. US-Präsident Trump und der ukrainische Präsident Zelensky wollen sich am Mittwoch am Rande des NATO-Gipfels in Ankara treffen. Im Mittelpunkt des Gesprächs stehen nach Angaben aus Washington Möglichkeiten, den russischen Angriffskrieg gegen die Ukraine zu beenden. Erst am Wochenende hatten Trump und Zelensky telefoniert. Zelensky sprach anschließend von einem sehr guten Gespräch und betonte, die Unterstützung der USA sei entscheidend für einen möglichen Frieden. SPD-Chef und Bundesfinanzminister Lars Klingbeil hat die geplanten strengeren Regeln bei der Krankschreibung verteidigt. Beschäftigte müssten demnach nicht bereits am ersten Krankheitstag eine Arztpraxis aufsuchen, auch wenn künftig eine Arbeitsunfähigkeit ab dem ersten Tag erforderlich sein soll. Die Neuregelung bezeichnete Klingbeil als Kompromiss innerhalb der Koalition. Gegenüber der ARD sagte Klingbeil:
2: Und genau darum geht es nicht. Und deswegen muss man jetzt in der Umsetzung im Parlament und wenn das Gesetz vorliegt, muss man das sehr pragmatisch machen.
1: Nach den Protesten gegen den AfD-Bundesparteitag in Erfurt zieht die Thüringer Polizei eine überwiegend positive Bilanz. Das Wochenende mit Zehntausenden Demonstranten sei überwiegend friedlich verlaufen. Registriert wurden 65 Straftaten. Kritik gibt es am Vorgehen der Einsatzkräfte. Mehrere Polizeieinsätze werden überprüft. Donald Trump soll erfolgreich die Aufhebung der Rotsperre eines US-Spielers gefordert haben. Jürgen Klopp ist außer sich. Bei Magenta TV sagte Klopp:
3: Das ist unser Spiel, nicht deren Spiel. Das muss man einmal ganz kurz sagen. Da leiden wir alle unter Fehlentscheidungen. Da sind so lächerliche rote Karten in der Vergangenheit gegeben worden, wo alle nachher sagen, das war keine rote Karte. Und trotzdem bleiben sie bestehen, weil Tatsachenentscheidungen. Und hier gehen wir ran. Wenn das wirklich Trump und Infantino miteinander ausgemacht haben, dann das ist verrückt.
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1: Heute gibt es vom Nachmittag bis zum Abend Regen. Die Temperaturen liegen zwischen 16 und 19 Grad. In der Nacht ist es erneut regnerisch bei Werten von 17 Grad. Auch morgen fällt am Tag Regen bei Temperaturen von 17 bis 21 Grad.

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1: Diesmal Techno-Türken. Techno-Türken ist ein Berliner Partykollektiv bzw. Verein, gegründet von KünstlerInnen wie Setin Sahin, Zwefzi und weiteren Mitgliedern mit dem Ziel, elektronische Musik als Plattform für interkulturellen Austausch zu fördern. Die Gruppe versteht sich als Gemeinschaft von KlangdesignerInnen und KulturvermittlerInnen. Sie zeigen, dass eine neue Generation mit Migrationshintergrund selbstbewusst global denkt und lokal in der Berliner Szene mitmischt. Regelmäßig veranstalten sie Events in zentralen Berliner Locations wie dem Festsaal Kreuzberg oder dem Binu, häufig in Form von Open Airs, Partys oder kombinierten Raki- und Meseabenden. Zu den KünstlerInnen, die regelmäßig auflegen, gehören etwa Setin Sahin, Fefzi und das Duo Demian Samen. Sie stehen exemplarisch für den Sound des Kollektivs, der Tech und Deep House umfasst. Charakteristisch sind die legendären Meseabende vor den Partys, bei denen Gäste selbst mitgebrachtes Essen teilen und so eine entspannte gemeinschaftliche Atmosphäre entsteht. Ganz

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1: A wie Ableton. Ableton Live ist eine vielseitige Musiksoftware, die vor allem für Live-Performances und Musikproduktion genutzt wird. Mit ihrem sogenannten Session View können MusikerInnen und DJs Loops und Clips spontan starten, bearbeiten und neu arrangieren. Dadurch eignet sich Ableton Live perfekt für kreative und flexible Live-Sets.
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1: Im Studio Matthias Kajales. US-Präsident Trump und der ukrainische Präsident Zelensky wollen sich am Mittwoch am Rande des NATO-Gipfels in Ankara treffen. Im Mittelpunkt des Gesprächs stehen nach Angaben aus Washington Möglichkeiten, den russischen Angriffskrieg gegen die Ukraine zu beenden. Erst am Wochenende hatten Trump und Zelensky telefoniert. Zelensky sprach anschließend von einem sehr guten Gespräch und betonte, die Unterstützung der USA sei entscheidend für einen möglichen Frieden. SPD-Chef und Bundesfinanzminister Lars Klingbeil hat die geplanten strengeren Regeln bei der Krankschreibung verteidigt. Beschäftigte müssten demnach nicht bereits am ersten Krankheitstag eine Arztpraxis aufsuchen, auch wenn künftig eine Arbeitsunfähigkeit ab dem ersten Tag erforderlich sein soll. Die Neuregelung bezeichnete Klingbeil als Kompromiss innerhalb der Koalition. Gegenüber der ARD sagte Klingbeil:
2: Und genau darum geht es nicht. Und deswegen muss man jetzt in der Umsetzung im Parlament und wenn das Gesetz vorliegt, muss man das sehr pragmatisch machen.
1: Nach den Protesten gegen den AfD-Bundesparteitag in Erfurt zieht die Thüringer Polizei eine überwiegend positive Bilanz. Das Wochenende mit Zehntausenden Demonstranten sei überwiegend friedlich verlaufen. Registriert wurden 65 Straftaten. Kritik gibt es am Vorgehen der Einsatzkräfte. Mehrere Polizeieinsätze werden überprüft. Donald Trump soll erfolgreich die Aufhebung der Rotsperre eines US-Spielers gefordert haben. Jürgen Klopp ist außer sich. Beim Magenta TV sagte Klopp:
3: Das ist unser Spiel, nicht deren Spiel. Das muss man einmal ganz kurz sagen. Da leiden wir alle unter Fehlentscheidungen. Da sind so lächerliche rote Karten in der Vergangenheit gegeben worden, wo alle nachher sagen, das war keine rote Karte. Und trotzdem bleiben sie bestehen, weil Tatsachenentscheidungen. Und hier gehen wir ran. Wenn das wirklich Trump und Infantino miteinander ausgemacht haben, dann das ist verrückt.
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1: Heute gibt es vom Nachmittag bis zum Abend Regen. Die Temperaturen liegen zwischen 16 und 19 Grad. In der Nacht ist es erneut regnerisch bei Werten von 17 Grad. Auch morgen fällt am Tag Regen bei Temperaturen von 17 bis 21 Grad.
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1: Im Studio, Matthias. Hallo.
2: Nach fast 2 Jahrzehnten gemeinsamer Arbeit gehen die Adana Twins künftig getrennte Wege. Das Hamburger Electronic Duo hat angekündigt, sein Projekt neu auszurichten. Friso wird die Adana Twins allein weiterführen. Ben Evers startet parallel ein eigenes Solo-Projekt unter seinem Namen. Seit 2006 prägen die beiden den Sound zwischen House und Techno und feierten internationale Erfolge mit Tracks wie Everyday, Strange und dem Remix von Roar. Die Nachricht halten sie in einem gemeinsamen Statement auf Instagram mit. Darin betonen sie die lange gemeinsame Zeit, zahlreiche Auftritte und eine enge musikalische wie persönliche Verbindung. Kaufmann und Oliver Huntemann haben mit K.O. erstmals gemeinsam auf Drumcode veröffentlicht. Für Kaufmann ist es bereits die 3. Veröffentlichung auf dem Label, für Huntemann das Debüt. Der seit Freitag erhältliche Track verbindet beide Sounds zu treibenden Techno mit melodischen und tranceartigen Elementen. Der Berliner Fernsehturm wird am 15. August zur wohl exklusivsten Club-Location der Stadt. Unter dem Titel The Highest Dance steigt auf 203 Metern Höhe eine streng limitierte Techno-Afterparty mit nur 150 Gästen. Mit dabei sind unter anderem Westbam, Claude von Stroke, Cats and Dogs und Robert Owens. Direkt nach der Rave the Planet Parade über den Dächern Berlins.
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1: Im Studio Matthias Kajales. US-Präsident Trump und der ukrainische Präsident Zelensky wollen sich am Mittwoch am Rande des NATO-Gipfels in Ankara treffen. Im Mittelpunkt des Gesprächs stehen nach Angaben aus Washington Möglichkeiten, den russischen Angriffskrieg gegen die Ukraine zu beenden. Erst am Wochenende hatten Trump und Zelensky telefoniert. Zelensky sprach anschließend von einem sehr guten Gespräch und betonte, die Unterstützung der USA sei entscheidend für einen möglichen Frieden. SPD-Chef und Bundesfinanzminister Lars Klingbeil hat die geplanten strengeren Regeln bei der Krankschreibung verteidigt. Beschäftigte müssten demnach nicht bereits am ersten Krankheitstag eine Arztpraxis aufsuchen, auch wenn künftig eine Arbeitsunfähigkeit ab dem ersten Tag erforderlich sein soll. Die Neuregelung bezeichnete Klingbeil als Kompromiss innerhalb der Koalition. Gegenüber der ARD sagte Klingbeil:
2: Und genau darum geht es nicht. Und deswegen muss man jetzt in der Umsetzung im Parlament und wenn das Gesetz vorliegt, muss man das sehr pragmatisch machen.
1: Nach den Protesten gegen den AfD-Bundesparteitag in Erfurt zieht die Thüringer Polizei eine überwiegend positive Bilanz. Das Wochenende mit Zehntausenden Demonstranten sei überwiegend friedlich verlaufen. Registriert wurden 65 Straftaten. Kritik gibt es am Vorgehen der Einsatzkräfte. Mehrere Polizeieinsätze werden überprüft. Donald Trump soll erfolgreich die Aufhebung der Rotsperre eines US-Spielers gefordert haben. Jürgen Klopp ist außer sich. Beim Magenta TV sagte Klopp:
3: Das ist unser Spiel, nicht deren Spiel. Das muss man einmal ganz kurz sagen. Da leiden wir alle unter Fehlentscheidungen. Da sind so lächerliche rote Karten in der Vergangenheit gegeben worden, wo alle nachher sagen, das war keine rote Karte. Und trotzdem bleiben sie bestehen, weil Tatsachenentscheidungen. Und hier gehen wir ran. Wenn das wirklich Trump und Infantino miteinander ausgemacht haben, dann das ist verrückt.
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1: Heute gibt es vom Nachmittag bis zum Abend Regen. Die Temperaturen liegen zwischen 16 und 19 Grad. In der Nacht ist es erneut regnerisch bei Werten von 17 Grad. Auch morgen fällt am Tag Regen bei Temperaturen von 17 bis 21 Grad.

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1: Im Studio Matthias Kajales. US-Präsident Trump und der ukrainische Präsident Zelensky wollen sich am Mittwoch am Rande des NATO-Gipfels in Ankara treffen. Im Mittelpunkt des Gesprächs stehen nach Angaben aus Washington Möglichkeiten, den russischen Angriffskrieg gegen die Ukraine zu beenden. Erst am Wochenende hatten Trump und Zelensky telefoniert. Zelensky sprach anschließend von einem sehr guten Gespräch und betonte, die Unterstützung der USA sei entscheidend für einen möglichen Frieden. SPD-Chef und Bundesfinanzminister Lars Klingbeil hat die geplanten strengeren Regeln bei der Krankschreibung verteidigt. Beschäftigte müssten demnach nicht bereits am ersten Krankheitstag eine Arztpraxis aufsuchen, auch wenn künftig eine Arbeitsunfähigkeit ab dem ersten Tag erforderlich sein soll. Die Neuregelung bezeichnete Klingbeil als Kompromiss innerhalb der Koalition. Gegenüber der ARD sagte Klingbeil:
2: Und genau darum geht es nicht. Und deswegen muss man jetzt in der Umsetzung im Parlament und wenn das Gesetz vorliegt, muss man das sehr pragmatisch machen.
1: Nach den Protesten gegen den AfD-Bundesparteitag in Erfurt zieht die Thüringer Polizei eine überwiegend positive Bilanz. Das Wochenende mit Zehntausenden Demonstranten sei überwiegend friedlich verlaufen. Registriert wurden 65 Straftaten. Kritik gibt es am Vorgehen der Einsatzkräfte. Mehrere Polizeieinsätze werden überprüft. Donald Trump soll erfolgreich die Aufhebung der Rotsperre eines US-Spielers gefordert haben. Jürgen Klopp ist außer sich. Bei Magenta TV sagte Klopp:
3: Das ist unser Spiel, nicht deren Spiel. Das muss man einmal ganz kurz sagen. Da leiden wir alle unter Fehlentscheidungen. Da sind so lächerliche rote Karten in der Vergangenheit gegeben worden, wo alle nachher sagen, das war keine rote Karte. Und trotzdem bleiben sie bestehen, weil Tatsachenentscheidungen. Und hier gehen wir ran. Wenn das wirklich Trump und Infantino miteinander ausgemacht haben, dann das ist verrückt.
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1: Heute gibt es vom Nachmittag bis zum Abend Regen. Die Temperaturen liegen zwischen 16 und 19 Grad. In der Nacht ist es erneut regnerisch bei Werten von 17 Grad. Auch morgen fällt am Tag Regen bei Temperaturen von 17 bis 21 Grad.

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1: Im Studio Matthias, hallo.
2: Nach fast 2 Jahrzehnten gemeinsamer Arbeit gehen die Adana Twins künftig getrennte Wege. Das Hamburger Electronic Duo hat angekündigt, sein Projekt neu auszurichten. Friso wird die Adana Twins allein weiterführen. Ben Evers startet parallel ein eigenes Soloprojekt unter seinem Namen. Seit 2006 prägen die beiden den Sound zwischen House und Techno und feierten internationale Erfolge mit Tracks wie Everyday, Strange und dem Remix von Roar. Die Nachricht halten sie in einem gemeinsamen Statement auf Instagram mit. Darin betonen sie die lange gemeinsame Zeit, zahlreiche Auftritte und eine enge musikalische wie persönliche Verbindung. Kaufmann und Oliver Huntemann haben mit K.O. erstmals gemeinsam auf Drumcode veröffentlicht. Für Kaufmann ist es bereits die 3. Veröffentlichung auf dem Label, für Huntemann das Debüt. Der seit Freitag erhältliche Track verbindet beide Sounds zu treibenden Techno mit melodischen und tranceartigen Elementen. Der Berliner Fernsehturm wird am 15. August zur wohl exklusivsten Club-Location der Stadt. Unter dem Titel The Highest Dance steigt auf 203 Metern Höhe eine streng limitierte Techno-Afterparty mit nur 150 Gästen. Mit dabei sind unter anderem Westbam, Claude von Stroke, Cats and Dogs und Robert Owens. Direkt nach der Rave the Planet-Parade über den Dächern Berlins.
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1: Im Studio Matthias Kajales. US-Präsident Trump und der ukrainische Präsident Zelensky wollen sich am Mittwoch am Rande des NATO-Gipfels in Ankara treffen. Im Mittelpunkt des Gesprächs stehen nach Angaben aus Washington Möglichkeiten, den russischen Angriffskrieg gegen die Ukraine zu beenden. Erst am Wochenende hatten Trump und Zelensky telefoniert. Zelensky sprach anschließend von einem sehr guten Gespräch und betonte, die Unterstützung der USA sei entscheidend für einen möglichen Frieden. SPD-Chef und Bundesfinanzminister Lars Klingbeil hat die geplanten strengeren Regeln bei der Krankschreibung verteidigt. Beschäftigte müssten demnach nicht bereits am ersten Krankheitstag eine Arztpraxis aufsuchen, auch wenn künftig eine Arbeitsunfähigkeit ab dem ersten Tag erforderlich sein soll. Die Neuregelung bezeichnete Klingbeil als Kompromiss innerhalb der Koalition. Gegenüber der ARD sagte Klingbeil:
2: Und genau darum geht es nicht. Und deswegen muss man jetzt in der Umsetzung im Parlament und wenn das Gesetz vorliegt, muss man das sehr pragmatisch machen.
1: Nach den Protesten gegen den AfD-Bundesparteitag in Erfurt zieht die Thüringer Polizei eine überwiegend positive Bilanz. Das Wochenende mit Zehntausenden Demonstranten sei überwiegend friedlich verlaufen. Registriert wurden 65 Straftaten. Kritik gibt es am Vorgehen der Einsatzkräfte. Mehrere Polizeieinsätze werden überprüft. Donald Trump soll erfolgreich die Aufhebung der Rotsperre eines US-Spielers gefordert haben. Jürgen Klopp ist außer sich. Bei Magenta TV sagte Klopp:
3: Das ist unser Spiel, nicht deren Spiel. Das muss man einmal ganz kurz sagen. Da leiden wir alle unter Fehlentscheidungen. Da sind so lächerliche rote Karten in der Vergangenheit gegeben worden, wo alle nachher sagen, das war keine rote Karte. Und trotzdem bleiben sie bestehen, weil Tatsachenentscheidungen. Und hier gehen wir ran. Wenn das wirklich Trump und Infantino miteinander ausgemacht haben, dann das ist verrückt.
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1: Heute gibt es vom Nachmittag bis zum Abend Regen. Die Temperaturen liegen zwischen 16 und 19 Grad. In der Nacht ist es erneut regnerisch bei Werten von 17 Grad. Auch morgen fällt am Tag Regen bei Temperaturen von 17 bis 21 Grad.

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0: 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Diesmal.
1: B wie Beats per Minute. BPM steht für Beats per Minute und beschreibt das Tempo eines Tracks, also wie viele Schläge pro Minute gespielt werden. Chillout liegt meist bei 60 bis 90 BPM, House bewegt sich oft zwischen 115 und 125 BPM, während Techno gerne auf 130 BPM oder mehr beschleunigt. DJs nutzen die BPM-Zahl, um Songs passend zu mixen.
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1: Im Studio Matthias Kajales. Russland hat die Ukraine in der Nacht erneut massiv angegriffen. Nur wenige Stunden vor dem NATO-Gipfel in der Türkei. Nach ukrainischen Angaben wurden 351 Drohnen und 68 Raketen eingesetzt. Besonders betroffen war die Hauptstadt Kiew. Mindestens 12 Menschen kamen ums Leben, rund 60 wurden verletzt. Präsident Zelensky fordert erneut mehr Unterstützung bei der Luftverteidigung. Auch die Ukraine meldet neue Drohnenangriffe auf Ziele in Russland. SPD-Chef und Bundesfinanzminister Lars Klingbeil hat die geplanten strengeren Regeln bei der Krankschreibung verteidigt. Beschäftigte müssten demnach nicht bereits am ersten Krankheitstag eine Arztpraxis aufsuchen, auch wenn künftig eine Arbeitsunfähigkeit ab dem ersten Tag erforderlich sein soll. Die Neuregelung bezeichnete Klingbeil als Kompromiss innerhalb der Koalition. Gegenüber der ARD sagte Klingbeil:
2: Und genau darum geht es nicht. Und deswegen muss man jetzt in der Umsetzung im Parlament und wenn das Gesetz vorliegt, muss man das sehr pragmatisch machen.
1: Männer brechen beim Marathon häufiger ein als Frauen. Das zeigte eine Analyse von mehr als 870.000 Läufern beim Berlin-Marathon. Demnach erreichten Männer die sogenannte Marathonwand etwa doppelt so oft. Möglicherweise, weil sie das Rennen häufiger zu schnell beginnen. Donald Trump soll erfolgreich die Aufhebung der Rotsperre eines US-Spielers gefordert haben. Jürgen Klopp ist außer sich. Bei Magenta TV sagte Klopp:
3: Das ist unser Spiel, nicht deren Spiel. Das muss man einmal ganz kurz sagen. Da leiden wir alle unter Fehlentscheidungen. Da sind so lächerliche rote Karten in der Vergangenheit gegeben worden, wo alle nachher sagen, das war keine rote Karte. Und trotzdem bleiben sie bestehen, weil Tatsachenentscheidungen. Und hier gehen wir ran. Wenn das wirklich Trump und Infantino miteinander ausgemacht haben, dann das ist verrückt.
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1: Heute gibt es vom Nachmittag bis zum Abend Regen. Die Temperaturen liegen zwischen 16 und 19 Grad. In der Nacht ist es erneut regnerisch bei Werten von 17 Grad. Auch morgen fällt am Tag Regen bei Temperaturen von 17 bis 21 Grad.
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1: Diesmal mit Ackermann, I Know What To Do. Ackermann veröffentlicht mit I Know What To Do eine neue EP auf dem Label 7 und baut damit seinen umfangreichen Katalog weiter aus. Der deutsche Produzent ist seit über 15 Jahren aktiv und war zuletzt bereits auf der ersten Compilation des Queer- und Flinter-fokussierten Imprints vertreten. Auch auf der aktuellen EP zeigt er seinen vielseitigen Ansatz zwischen House, Techno und breakigen Einflüssen, geprägt von präzisem Sampling, markanten Drums und einer klaren Club-Ausrichtung. Unterstützt wird das Release von zwei namhaften Remixern. T-Tron bringt eine Detroit-inspirierte Interpretation ein, während Synthvi dem Material mit ihrem charakteristischen House- und Techno-Sound eine eigene Handschrift verleiht. I Know What To Do von Ackermann, erschienen auf 7, ist auf allen gängigen Download- und Streaming-Plattformen erhältlich.
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1: 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Diesmal mit Thieler Domit. Der Kölner Produzent Thieler Domit, bürgerlich Charles Thiemann, ist fester Bestandteil des Hamburger Labels Dynamic von Solomon. Seit 2006 arbeitet er kontinuierlich an seinem Weg in die internationale House- und Techno-Szene. Sein Sound ist melodisch, emotional und stark von seiner klassischen Klavierausbildung geprägt. Releases wie The Real Thing sowie seine Alben Interstellar Destiny und Places zeigen seine Vorliebe für tiefe Harmonien und atmosphärische Arrangements. Mit Veröffentlichungen, EPs und regelmäßigen Auftritten bei Dynamic Showcases bleibt Thieler Domit ein Künstler, der musikalische Tiefe mit moderner Clubkultur verbindet. Jetzt auf Pure FM, Thieler Domit Exit. Der Track verbindet warme, flächige Synthesizer mit einer treibenden, aber unaufdringlichen Bassline. Exit entwickelt sich langsam, setzt auf klare Melodieführung und schafft eine dichte, emotionale Atmosphäre. Reduzierte Percussions trifft auf harmonische Tiefe. Ein charakteristischer, melodischer Dynamic Sound zwischen House und Techno, der gleichermaßen für Club und Kopfhörer funktioniert.
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0: Zunächst die Schlagzeilen. Expertenkommission stellt Bericht zum Berlin-Blackout vor. Linke Gewalt eskaliert im Berliner Wohnprojekt. Patient in Neuköllner Krankenhaus getötet. Und das Wetter, heute ist es bewölkt und regnerisch bei Maxiwerten um die 21 Grad.
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0: Im Studio Matthias Kajanis, schönen guten Tag. Eine Expertenkommission stellt heute im Roten Rathaus Empfehlungen zum Umgang mit großflächigen Stromausfällen vor. Die Runde war nach dem Stromausfall Ende Januar eingesetzt worden, von dem rund 100.000 Menschen betroffen waren. Ursache war ein mutmaßlicher Brandanschlag auf eine Kabelbrücke in Steglitz-Zehlendorf. Ziel sei nun ein besserer Schutz der Bevölkerung vor künftigen Ausfällen. Am Wochenende ist es in einem linken Wohnprojekt in Marzahn-Hellersdorf zu gewaltsamen Auseinandersetzungen zwischen pro-israelisch und pro-palästinensisch orientierten Gruppen gekommen. Vor und im Gebäude kam es zu Belagerungsszenen und Kämpfen, auch auf dem Dach. Die Polizei nahm 29 Personen vorübergehend fest. Hintergrund ist ein eskalierender Konflikt innerhalb der linken Szene über die politische Ausrichtung des Projekts und den Nahostkonflikt. Jane Bernd von der Berliner Polizei sagte gegenüber dem RBB:
2: Eine der beiden Gruppen sei wohl pro-israelisch gewesen, laut Zeugenaussagen. Die andere, die hinzukam und sich wohl mobilisiert hat, sei wohl pro-palästinensisch gewesen. Die pro-israelische habe sich wohl in diesem Objekt verbarrikadiert, weil sie eben nicht wollte, dass die pro-palästinensische Gruppe da hinein wollte. Sie waren vermummt und sie hatten Holzlatten bei sich getragen und andere Gegenstände, um irgendwie in das Objekt zu gelangen.
0: In einem Krankenhaus in Neukölln ist ein Patient umgebracht worden. Er sei tödlich mit einem scharfen Gegenstand verletzt worden, teilte die Polizei mit. Hintergrund soll demnach eine Auseinandersetzung mit einem anderen Patienten gewesen sein. Eine Mordkommission hat die Ermittlungen übernommen. Die S-Bahn Berlin hat am frühen Montagmorgen mit der Reparatur eines Signals in der Station Bellevue begonnen. Dadurch kommt es auf der Berliner S-Bahn zu Verspätungen auf allen dort verkehrenden Linien. S3, S5, S7, S75 und S9. Die S3 fährt zwischen Warschauer Straße und Charlottenburg nur im 2-Minuten-Takt. Nachts gibt es auf der S7 zwischen Wannsee und Potsdam Hauptbahnhof Ersatzverkehr. Soweit das Neueste aus unserer Stadt, das Wichtigste aus Deutschland, Europa und der Welt wieder im nächsten Pure FM News Update in einer halben Stunde.
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0: Heute gibt es vom Nachmittag bis zum Abend Regen. Die Temperaturen liegen zwischen 16 und 19 Grad. In der Nacht ist es erneut regnerisch bei Werten von 17 Grad. Auch morgen fällt am Tag Regen bei Temperaturen von 17 bis 21 Grad.

0: Der Hamburger Bahnhof feiert auch diesen Donnerstag wieder die elektronische Musikkultur Berlins mit einem DJ Open Air im Museumsgarten. Der in Honduras geborene und in Paris lebende Komponist und Produzent Lojack bewegt sich an den Schnittstellen von Musik, Film und Performance. Die französisch-amerikanische DJ und Produzentin Sophie verbindet experimentellen Ambient mit Post-Club-Sounds und genreübergreifenden Einflüssen. Der Eintritt ist wie immer frei. Los geht's am Hamburger Bahnhof diesen Donnerstag um 19 Uhr.
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1: Im Studio Matthias Kajales. Russland hat die Ukraine in der Nacht erneut massiv angegriffen. Nur wenige Stunden vor dem NATO-Gipfel in der Türkei. Nach ukrainischen Angaben wurden 351 Drohnen und 68 Raketen eingesetzt. Besonders betroffen war die Hauptstadt Kiew. Mindestens 12 Menschen kamen ums Leben, rund 60 wurden verletzt. Präsident Zelensky fordert erneut mehr Unterstützung bei der Luftverteidigung. Auch die Ukraine meldet neue Drohnenangriffe auf Ziele in Russland. SPD-Chef und Bundesfinanzminister Lars Klingbeil hat die geplanten strengeren Regeln bei der Krankschreibung verteidigt. Beschäftigte müssten demnach nicht bereits am ersten Krankheitstag eine Arztpraxis aufsuchen, auch wenn künftig eine Arbeitsunfähigkeit ab dem ersten Tag erforderlich sein soll. Die Neuregelung bezeichnete Klingbeil als Kompromiss innerhalb der Koalition. Gegenüber der ARD sagte Klingbeil:
2: Und genau darum geht es nicht. Und deswegen muss man jetzt in der Umsetzung im Parlament und wenn das Gesetz vorliegt, muss man das sehr pragmatisch machen.
1: Männer brechen beim Marathon häufiger ein als Frauen. Das zeigt eine Analyse von mehr als 870.000 Läufern beim Berlin-Marathon. Demnach erreichten Männer die sogenannte Marathonwand etwa doppelt so oft. Möglicherweise, weil sie das Rennen häufiger zu schnell beginnen. Donald Trump soll erfolgreich die Aufhebung der Rotsperre eines US-Spielers gefordert haben. Jürgen Klopp ist außer sich. Bei Magenta TV sagte Klopp:
3: Das ist unser Spiel, nicht deren Spiel. Das muss man einmal ganz kurz sagen. Da leiden wir alle unter Fehlentscheidungen. Da sind so lächerliche rote Karten in der Vergangenheit gegeben worden, wo alle nachher sagen, das war keine rote Karte. Und trotzdem bleiben sie bestehen, weil Tatsachenentscheidungen. Und hier gehen wir ran. Wenn das wirklich Trump und Infantino miteinander ausgemacht haben, dann das ist verrückt.
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1: Heute gibt es vom Nachmittag bis zum Abend Regen. Die Temperaturen liegen zwischen 16 und 19 Grad. In der Nacht ist es erneut regnerisch bei Werten von 17 Grad. Auch morgen fällt am Tag Regen bei Temperaturen von 17 bis 21 Grad.

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1: Diesmal Giegling. Giegling wurde 2006 in Weimar gegründet. Dahinter steht eine Gruppe befreundeter ProduzentInnen um Konstantin, DJ Dustin und Kettenkarussell. Das Kollektiv verfolgt das Ziel, eine eigene Ästhetik jenseits von kommerziellen Trends zu entwickeln, die sowohl musikalisch als auch visuell einzigartig ist. Ihr Spektrum reicht von House und Techno über Ambient bis hin zu experimenteller elektronischer Musik, häufig mit einem melancholischen und träumerischen Unterton. Als Residents prägen Konstantin, DJ Dustin und Kettenkarussell den unverwechselbaren Sound. Die Veranstaltungen finden zwar überwiegend in Deutschland statt, doch Giegling ist mit Touren und Labelnächten international unterwegs und hat sich so eine treue Fangemeinde weltweit aufgebaut.
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1: Diesmal mit Aaron Sevilla. Der mexikanische DJ und Produzent Aaron Sevilla steht für elektronische Musik mit starken Afro- und Latin-Vibes. Seine Tracks verbinden treibende Percussions mit eingängigen Vocals und schaffen einen klar rhythmusorientierten, tanzbaren Sound. Veröffentlicht hat er auf verschiedenen internationalen Labels im Afro- und Latin-House-Umfeld. Eine besondere Rolle spielt dabei sein Release auf Kindisch, dem Schwesterlabel von Get Physical Music. Auch wenn es bislang eine einzelne Veröffentlichung dort war, zeigt sie seine stilistische Nähe zu melodischem organischem Haus mit globalem Einfluss. Aaron Sevilla steht für moderne Clubmusik, die kulturelle Rhythmen mit zeitgemäßer elektronischer Produktion verbindet. Jetzt auf PFM Sunshowers von Aaron Sevilla, ein atmosphärischer Afro-House-Track, der warme Percussions mit sanften Vocals und organischen Melodien verbindet. Der 2022 auf Kindisch erschienene Titel lebt von seiner hypnotischen Rhythmik und einer sommerlich dichten Klangfläche, die zwischen treibender Energie und entspannter Leichtigkeit pendelt.
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0: Zunächst die Schlagzeilen.
1: Expertenkommission stellt Bericht zum Berlin-Blackout vor. Linke Gewalt eskaliert in Berliner Wohnprojekt. Patient in Neuköllner Krankenhaus getötet. Und das Wetter, heute ist es bewölkt und regnerisch bei Maxi-Werten um die 21 Grad.
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1: Im Studio Matthias Kajanis, schönen guten Tag. Eine Expertenkommission stellt heute im Roten Rathaus Empfehlungen zum Umgang mit großflächigen Stromausfällen vor. Die Runde war nach dem Stromausfall Ende Januar eingesetzt worden, von dem rund 100.000 Menschen betroffen waren. Ursache war ein mutmaßlicher Brandanschlag auf eine Kabelbrücke in Steglitz-Zehlendorf. Ziel sei nun ein besserer Schutz der Bevölkerung vor künftigen Ausfällen. Am Wochenende ist es in einem linken Wohnprojekt in Marzahn-Hellersdorf zu gewaltsamen Auseinandersetzungen zwischen pro-israelisch und pro-palästinensisch orientierten Gruppen gekommen. Vor und im Gebäude kam es zu Belagerungsszenen und Kämpfen, auch auf dem Dach. Die Polizei nahm 29 Personen vorübergehend fest. Hintergrund ist ein eskalierender Konflikt innerhalb der linken Szene über die politische Ausrichtung des Projekts und den Nahostkonflikt. Jane Bernd von der Berliner Polizei sagte gegenüber dem RBB:
3: Eine der beiden Gruppen sei wohl pro-israelisch gewesen, laut Zeugenaussagen. Die andere, die hinzukam und sich wohl mobilisiert hat, sei wohl pro-palästinensisch gewesen. Die pro-israelische habe sich wohl in diesem Objekt verbarrikadiert, weil sie eben nicht wollte, dass die pro-palästinensische Gruppe da hinein wollte. Sie waren vermummt und sie hatten Holzlatten bei sich getragen und andere Gegenstände, um irgendwie in das Objekt zu gelangen.
1: In einem Krankenhaus in Neukölln ist ein Patient umgebracht worden. Er sei tödlich mit einem scharfen Gegenstand verletzt worden, teilte die Polizei mit. Hintergrund soll demnach eine Auseinandersetzung mit einem anderen Patienten gewesen sein. Eine Mordkommission hat die Ermittlungen übernommen. Die S-Bahn Berlin hat am frühen Montagmorgen mit der Reparatur eines Signals in der Station Bellevue begonnen. Dadurch kommt es auf der Berliner S-Bahn zu Verspätungen auf allen dort verkehrenden Linien. S3, S5, S7, S75 und S9. Die S3 fährt zwischen Warschauer Straße und Charlottenburg nur im 2-Minuten-Takt. Nachts gibt es auf der S7 zwischen Wannsee und Potsdam Hauptbahnhof Ersatzverkehr. Soweit das Neueste aus unserer Stadt, das Wichtigste aus Deutschland, Europa und der Welt wieder im nächsten Pure FM News Update in einer halben Stunde.
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1: Heute gibt es vom Nachmittag bis zum Abend Regen. Die Temperaturen liegen zwischen 16 und 19 Grad. In der Nacht ist es erneut regnerisch bei Werten von 17 Grad. Auch morgen fällt am Tag Regen bei Temperaturen von 17 bis 21 Grad.

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1: Im Studio Matthias Kajales.
2: Ein europäischer Geheimdienstbericht warnt vor einer möglichen Bankenkrise in Russland. Trotz des Anscheins einer stabilen Wirtschaft beschreibt der Bericht laut Reuters eine explosive Situation, die durch neue Sanktionen ausgelöst werden könnte. Die EU bereitet derzeit ein 21. Sanktionspaket vor, das sich auch gegen Banken und Kryptonetzwerke richten soll. Das Bundeskabinett hat den Haushaltsentwurf 2027 beschlossen. Geplant sind rund 555 Milliarden Euro Ausgaben und deutlich mehr Schulden, insgesamt über 200 Milliarden Euro inklusive Sondervermögen. Schwerpunkte sind Verteidigung und Infrastruktur. Kritik kommt vor allem von Umweltverbänden und der Wirtschaft wegen Kürzungen im Klimafonds und der hohen Neuverschuldung. Nun gehen die Pläne in den Bundestag. Männer brechen beim Marathon häufiger ein als Frauen. Das zeigt eine Analyse von mehr als 870.000 Läufern beim Berlin-Marathon. Demnach erreichten Männer die sogenannte Marathonwand etwa doppelt so oft. Möglicherweise, weil sie das Rennen häufiger zu schnell beginnen. Donald Trump soll erfolgreich die Aufhebung der Rotsperre eines US-Spielers gefordert haben. Jürgen Klopp ist außer sich. Bei Magenta TV sagte Klopp:
3: Das ist unser Spiel, nicht deren Spiel. Das muss man einmal ganz kurz sagen. Da leiden wir alle unter Fehlentscheidungen. Da sind so lächerliche rote Karten in der Vergangenheit gegeben worden, wo alle nachher sagen, das war keine rote Karte. Und trotzdem bleiben sie bestehen, weil Tatsachenentscheidungen. Und hier gehen wir ran. Wenn das wirklich Trump und Infantino miteinander ausgemacht haben, dann das ist verrückt.
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2: Heute gibt es vom Nachmittag bis zum Abend Regen. Die Temperaturen liegen zwischen 16 und 19 Grad. In der Nacht ist es erneut regnerisch bei Werten von 17 Grad. Auch morgen fällt am Tag Regen bei Temperaturen von 17 bis 21 Grad.
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1: T wie Techno. Techno ist eine elektronische Musikrichtung, die sich durch einen klaren, meist schnellen Viervierteltakt mit betontem Bassdrum-Kick auszeichnet. Die Struktur ist repetitiv und baut sich oft schrittweise auf. Durch das Ein- und Ausblenden von Elementen wie Hi-Hats, Synthflächen oder Percussions. Vocals spielen meist eine untergeordnete Rolle. Entstanden in den 80er Jahren in Detroit, wurde Techno in den 90er Jahren vor allem durch die Berliner Szene international geprägt. Heute umfasst das Genre verschiedene Spielarten von hartem Peak-Time-Techno bis deepen hypnotischen Varianten. Wichtige VertreterInnen sind etwa das schwedische Label Drumcode von Adam Beyer oder KünstlerInnen wie Charlotte DeWitt, Amelie Lenz und Ben Klock. Sie prägen den modernen Techno-Sound weltweit in Clubs, auf Festivals und in den Charts.
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2: Zurb and Rita Ora, If It's Not Love.

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1: Heute gibt es vom Nachmittag bis zum Abend Regen. Die Temperaturen liegen zwischen 16 und 19 Grad. In der Nacht ist es erneut regnerisch bei Werten von 17 Grad. Auch morgen fällt am Tag Regen bei Temperaturen von 17 bis 21 Grad.
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1: Im Studio Matthias, hallo.
2: Nach fast 2 Jahrzehnten gemeinsamer Arbeit gehen die Adana Twins künftig getrennte Wege. Das Hamburger Electronic Duo hat angekündigt, sein Projekt neu auszurichten. Friso wird die Adana Twins allein weiterführen. Ben Evers startet parallel ein eigenes Soloprojekt unter seinem Namen. Seit 2006 prägen die beiden den Sound zwischen House und Techno und feierten internationale Erfolge.

0: Exklusivsten Club-Location der Stadt. Unter dem Titel The Highest Dance steigt auf 203 Metern Höhe eine streng limitierte Techno-Afterparty mit nur 150 Gästen. Mit dabei sind unter anderem Westbam, Claude von Stroke, Cats and Dogs und Robert Owens. Direkt nach der Rave the Planet Parade über den Dächern Berlins.
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1: Im Studio Matthias Kajales.
2: Ein europäischer Geheimdienstbericht warnt vor einer möglichen Bankenkrise in Russland. Trotz des Anscheins einer stabilen Wirtschaft beschreibt der Bericht laut Reuters eine explosive Situation, die durch neue Sanktionen ausgelöst werden könnte. Die EU bereitet derzeit ein 21. Sanktionspaket vor, das sich auch gegen Banken und Kryptonetzwerke richten soll. Das Bundeskabinett hat den Haushaltsentwurf 2027 beschlossen. Geplant sind rund 555 Milliarden Euro Ausgaben und deutlich mehr Schulden, insgesamt über 200 Milliarden Euro inklusive Sondervermögen. Schwerpunkte sind Verteidigung und Infrastruktur. Kritik kommt vor allem von Umweltverbänden und der Wirtschaft wegen Kürzungen im Klimafonds und der hohen Neuverschuldung. Nun gehen die Pläne in den Bundestag. Männer brechen beim Marathon häufiger ein als Frauen. Das zeigt eine Analyse von mehr als 870.000 Läufern beim Berlin-Marathon. Demnach erreichten Männer die sogenannte Marathonwand etwa doppelt so oft. Möglicherweise, weil sie das Rennen häufiger zu schnell beginnen. Donald Trump soll erfolgreich die Aufhebung der Rotsperre eines US-Spielers gefordert haben. Jürgen Klopp ist außer sich. Beim Magenta TV sagte Klopp:
3: Das ist unser Spiel, nicht deren Spiel. Das muss man einmal ganz kurz sagen. Da leiden wir alle unter Fehlentscheidungen. Da sind so lächerliche rote Karten in der Vergangenheit gegeben worden, wo alle nachher sagen, das war keine rote Karte. Und trotzdem bleiben sie bestehen, weil Tatsachenentscheidungen. Und hier gehen wir ran. Wenn das wirklich Trump und Infantino miteinander ausgemacht haben, dann das ist verrückt.
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2: Heute gibt es vom Nachmittag bis zum Abend Regen. Die Temperaturen liegen zwischen 16 und 19 Grad. In der Nacht ist es erneut regnerisch bei Werten von 17 Grad. Auch morgen fällt am Tag Regen bei Temperaturen von 17 bis 21 Grad.

0: Wie jeden Montag heißt es auch heute wieder Electronic Monday im Kid Club Berlin mit House Techno und vielfältigen Sounds. Diesmal von Bruno Otranto, Martin Noyes, Frankie Flowers und Ricardo Rodriguez. Der Dresscode wie immer kreativ von Fetisch und Latex bis schwarz oder transparent. Los geht's in der Köpenicker Straße 76 um 22 Uhr.
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2: Amistad and Josh Gigante featuring Cuda, so good.
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0: zunächst die Schlagzeilen. Expertenkommission stellt Bericht zum Berlin-Blackout vor. Linke Gewalt eskaliert in Berliner Wohnprojekt. Patientin in Neuköllner Krankenhaus getötet. Und das Wetter, heute ist es bewölkt und regnerisch bei Maxi-Werten um die 21 Grad.
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0: Im Studio Matthias Kajalis, schönen guten Tag. Der Katastrophenschutz in Berlin muss laut Experten deutlich gestärkt werden. Nach dem mehrtägigen Stromausfall im Januar mit rund 100.000 Betroffenen sehen sie erhebliche Schwächen bei Notstrom, Kommunikation und Mobilfunk. Auslöser war ein mutmaßlicher Anschlag auf eine Stromleitung. Gefordert werden ein zentrales Krisenzentrum, bessere Koordination sowie regelmäßige Übungen mit Bevölkerung und Behörden. Ziel sei, dass kritische Infrastruktur im Ernstfall bis zu 10 Tage funktionsfähig bleibt, spätestens bis 2029. Der Senat räumt Handlungsbedarf ein und will investieren, fordert aber auch mehr Unterstützung vom Bund. Am Wochenende ist es in einem linken Wohnprojekt in Marzahn-Hellersdorf zu gewaltsamen Auseinandersetzungen zwischen pro-israelisch und pro-palästinensisch orientierten Gruppen gekommen. Vor und im Gebäude kam es zu Belagerungsszenen und Kämpfen, auch auf dem Dach. Die Polizei nahm 29 Personen vorübergehend fest. Hintergrund ist ein eskalierender Konflikt innerhalb der linken Szene über die politische Ausrichtung des Projekts und den Nahostkonflikt. Jane Berndt von der Berliner Polizei sagte gegenüber dem RBB:
2: Eine der beiden Gruppen sei wohl pro-israelisch gewesen, laut Zeugenaussagen. Die andere, die hinzukam und sich wohl mobilisiert hat, sei wohl pro-palästinensisch gewesen. Die pro-israelische habe sich wohl in diesem Objekt verbarrikadiert, weil sie eben nicht wollte, dass die pro-palästinensische Gruppe da hinein wollte. Sie waren vermummt und sie hatten Holzlatten bei sich getragen und andere Gegenstände, um irgendwie in das Objekt zu gelangen.
0: In einem Krankenhaus in Neukölln ist ein Patient umgebracht worden. Er sei tödlich mit einem scharfen Gegenstand verletzt worden, teilte die Polizei mit. Hintergrund soll demnach eine Auseinandersetzung mit einem anderen Patienten gewesen sein. Eine Mordkommission hat die Ermittlungen übernommen. Die S-Bahn Berlin hat am frühen Montagmorgen mit der Reparatur eines Signals an der Station Bellevue begonnen. Dadurch kommt es auf der Berliner S-Bahn zu Verspätungen auf allen dort verkehrenden Linien. S3, S5, S7, S75 und S9. Die S3 fährt zwischen Warschauer Straße und Charlottenburg nur im 2-Minuten-Takt. Nachts gibt es auf der S7 zwischen Wannsee und Potsdam Hauptbahnhof Ersatzverkehr. Soweit das Neueste aus unserer Stadt, das Wichtigste aus Deutschland, Europa und der Welt wieder im nächsten Pure FM News Update in einer halben Stunde.
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0: In der Nacht ist es erneut regnerisch bei Werten von 17 Grad. Auch morgen fällt am Tag Regen bei Temperaturen von 17 bis 21 Grad.

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1: Diesmal mit Trente Møller, Moan. 2007 veröffentlichte der dänische Musikproduzent Trente Møller mit Moan einen Klassiker der elektronischen Musikszene. Der Track erschien auf dem renommierten Label Pokerflat Recordings von Steve Buck und entstand in Zusammenarbeit mit der Sängerin Anne Trolle. Moan beeindruckte durch seine atmosphärische Tiefe und wurde schnell zu einem Meilenstein des Minimal Tech House, der zahlreiche KünstlerInnen und Produktionen beeinflusste. Anlässlich des 20-jährigen Bestehens von Pokerflat Recordings nahm der deutsche Produzent Tim Engelhardt den Titel neu auf. Sein Remix verbindet Trente Møller das feines Gespür für eingängige Hooks mit Engelhardts modernem Tech-House-Style und verleiht dem Klassiker eine frische, tanzbare Note. Der Remix wurde von KritikerInnen und DJs gleichermaßen gefeiert und trägt dazu bei, das Erbe von Moan in die Gegenwart zu transportieren. Jetzt auf PureFM, Trente Møller, Moan im Tim Engelhardt-Remix.
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1: Im Studio Matthias Kajales.
2: Ein europäischer Geheimdienstbericht warnt vor einer möglichen Bankenkrise in Russland. Trotz des Anscheins einer stabilen Wirtschaft beschreibt der Bericht laut Reuters eine explosive Situation, die durch neue Sanktionen ausgelöst werden könnte. Die EU bereitet derzeit ein 21. Sanktionspaket vor, das sich auch gegen Banken und Kryptonetzwerke richten soll. Das Bundeskabinett hat den Haushaltsentwurf 2027 beschlossen. Geplant sind rund 555 Milliarden Euro Ausgaben und deutlich mehr Schulden, insgesamt über 200 Milliarden Euro inklusive Sondervermögen. Schwerpunkte sind Verteidigung und Infrastruktur. Kritik kommt vor allem von Umweltverbänden und der Wirtschaft wegen Kürzungen im Klimafonds und der hohen Neuverschuldung. Nun gehen die Pläne in den Bundestag. Männer brechen beim Marathon häufiger ein als Frauen. Das zeigte eine Analyse von mehr als 870.000 Läufern beim Berlin-Marathon. Demnach erreichten Männer die sogenannte Marathonwand etwa doppelt so oft. Möglicherweise, weil sie das Rennen häufiger zu schnell beginnen. Donald Trump soll erfolgreich die Aufhebung der Rotsperre eines US-Spielers gefordert haben. Jürgen Klopp ist außer sich. Bei Magenta TV sagte Klopp:
3: Das ist unser Spiel, nicht deren Spiel. Das muss man einmal ganz kurz sagen. Da leiden wir alle unter Fehlentscheidungen. Da sind so lächerliche rote Karten in der Vergangenheit gegeben worden, wo alle nachher sagen, das war keine rote Karte. Und trotzdem bleiben sie bestehen, weil Tatsachenentscheidungen. Und hier gehen wir ran. Wenn das wirklich Trump und Infantino miteinander ausgemacht haben, dann das ist verrückt.
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1: In der Nacht ist es erneut regnerisch bei Werten von 17 Grad. Auch morgen fällt am Tag Regen bei Temperaturen von 17 bis 21 Grad.

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1: Tee wie Tech House. Tech House ist ein hybrides Subgenre, das Elemente aus Techno und House verbindet. Es kombiniert den treibenden, präzisen Beat und die dunkle Atmosphäre des Techno mit den groovigen Basslines und dem souligen Feeling des House. Das Tempo liegt meist zwischen 120 und 130 BPM, was es tanzbar und energiegeladen macht. Entstanden ist Tech House in den 90er Jahren, besonders in UK und später in der internationalen Clubszene. Der Sound zeichnet sich durch minimalistische Arrangements aus, bei denen rhythmische Details und Percussions im Vordergrund stehen. Wichtige VertreterInnen sind Künstler wie Green Velvet und Jamie Jones.
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2: Clapton featuring Crystal Fighters. Turn up the love.

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1: 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Diesmal mit Island Hill. Island Hill ist ein internationales Trio, bestehend aus Albert, Barry und Dibby. Kennengelernt haben sich die drei während ihrer Zeit in Südkorea, wo sie begannen, ihre unterschiedlichen musikalischen Einflüsse zu verbinden. Von Indie und Blues bis hin zu elektronischer Clubmusik. Ihr Debütalbum Strangers in Paradise erschien auf dem Label Bedrock von John Dickweed und machte sie international bekannt. Es folgten Releases auf Labels wie Sanctuary, Flores und Syncopat. Unter anderem die EP Bitters and Bread gemeinsam mit Affect. Trotz räumlicher Distanz produzieren Island Hill weiterhin gemeinsam neue Musik. Melodisch, atmosphärisch und klar auf den Dancefloor ausgerichtet. Jetzt auf 106.8 PFM Island Hill Bitters and Bread im Augustin Giri Remix. Eine atmosphärisch dichte Neuinterpretation der Kollaboration mit Affect auf Syncopat. Augustin Giri verleiht dem Track eine introspektive Tiefe, verbindet warme Vocals und organische Elemente mit tiefstrukturierten Rhythmen.
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0: zunächst die Schlagzeilen. Expertenkommission stellt Bericht zum Berlin-Blackout vor. Linke Gewalt eskaliert in Berliner Wohnprojekt. Patientin in Neuköllner Krankenhaus getötet. Und das Wetter, heute ist es bewölkt und regnerisch bei Maxiwerten um die 21 Grad.
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0: Im Studio Matthias Kajalis, schönen guten Tag. Der Katastrophenschutz in Berlin muss laut Experten deutlich gestärkt werden. Nach dem mehrtägigen Stromausfall im Januar mit rund 100.000 Betroffenen sehen sie erhebliche Schwächen bei Notstrom, Kommunikation und Mobilfunk. Auslöser war ein mutmaßlicher Anschlag auf eine Stromleitung. Gefordert werden ein zentrales Krisenzentrum, bessere Koordination sowie regelmäßige Übungen mit Bevölkerung und Behörden. Ziel sei, dass kritische Infrastruktur im Ernstfall bis zu 10 Tage funktionsfähig bleibt, spätestens bis 2029. Der Senat räumt Handlungsbedarf ein und will investieren, fordert aber auch mehr Unterstützung vom Bund. Am Wochenende ist es in einem linken Wohnprojekt in Marzahn-Hellersdorf zu gewaltsamen Auseinandersetzungen zwischen pro-israelisch und pro-palästinensisch orientierten Gruppen gekommen. Vor und im Gebäude kam es zu Belagerungsszenen und Kämpfen, auch auf dem Dach. Die Polizei nahm 29 Personen vorübergehend fest. Hintergrund ist ein eskalierender Konflikt innerhalb der linken Szene über die politische Ausrichtung des Projekts und den Nahostkonflikt. Jane Berndt von der Berliner Polizei sagte gegenüber dem RBB:
2: Eine der beiden Gruppen sei wohl pro-israelisch gewesen, laut Zeugenaussagen. Die andere, die hinzukam und sich wohl mobilisiert hat, sei wohl pro-palästinensisch gewesen. Die pro-israelische habe sich wohl in diesem Objekt verbarrikadiert, weil sie eben nicht wollte, dass die pro-palästinensische Gruppe da hinein wollte. Sie waren vermummt und sie hatten Holzlatten bei sich getragen und andere Gegenstände, um irgendwie in das Objekt zu gelangen.
0: In einem Krankenhaus in Neukölln ist ein Patient umgebracht worden. Er sei tödlich mit einem scharfen Gegenstand verletzt worden, teilte die Polizei mit. Hintergrund soll demnach eine Auseinandersetzung mit einem anderen Patienten gewesen sein. Eine Mordkommission hat die Ermittlungen übernommen. Die S-Bahn Berlin hat am frühen Montagmorgen mit der Reparatur eines Signals in der Station Bellevue begonnen. Dadurch kommt es auf der Berliner S-Bahn zu Verspätungen auf allen dort verkehrenden Linien. S3, S5, S7, S75 und S9. Die S3 fährt zwischen Warschauer Straße und Charlottenburg nur im 2-Minuten-Takt. Nachts gibt es auf der S7 zwischen Wannsee und Potsdam Hauptbahnhof Ersatzverkehr. Soweit das Neueste aus unserer Stadt, das Wichtigste aus Deutschland, Europa und der Welt wieder im nächsten Pure FM News Update in einer halben Stunde.
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0: In der Nacht ist es erneut regnerisch bei Werten von 17 Grad. Auch morgen fällt am Tag Regen bei Temperaturen von 17 bis 21 Grad.

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1: Im Studio Matthias Kajales.
2: Ein europäischer Geheimdienstbericht warnt vor einer möglichen Bankenkrise in Russland. Trotz des Anscheins einer stabilen Wirtschaft beschreibt der Bericht laut Reuters eine explosive Situation, die durch neue Sanktionen ausgelöst werden könnte. Die EU bereitet derzeit ein 21. Sanktionspaket vor, das sich auch gegen Banken und Kryptonetzwerke richten soll. Das Bundeskabinett hat den Haushaltsentwurf 2027 beschlossen. Geplant sind rund 555 Milliarden Euro Ausgaben und deutlich mehr Schulden, insgesamt über 200 Milliarden Euro inklusive Sondervermögen. Schwerpunkte sind Verteidigung und Infrastruktur. Kritik kommt vor allem von Umweltverbänden und der Wirtschaft wegen Kürzungen im Klimafonds und der hohen Neuverschuldung. Nun gehen die Pläne in den Bundestag. Männer brechen beim Marathon häufiger ein als Frauen. Das zeigt eine Analyse von mehr als 870.000 Läufern beim Berlin-Marathon. Demnach erreichten Männer die sogenannte Marathonwand etwa doppelt so oft. Möglicherweise, weil sie das Rennen häufiger zu schnell beginnen. Donald Trump soll erfolgreich die Aufhebung der Rotsperre eines US-Spielers gefordert haben. Jürgen Klopp ist außer sich. Bei Magenta TV sagte Klopp:
3: Das ist unser Spiel, nicht deren Spiel. Das muss man einmal ganz kurz sagen. Da leiden wir alle unter Fehlentscheidungen. Da sind so lächerliche rote Karten in der Vergangenheit gegeben worden, wo alle nachher sagen, das war keine rote Karte. Und trotzdem bleiben sie bestehen, weil Tatsachenentscheidungen. Und hier gehen wir ran. Wenn das wirklich Trump und Infantino miteinander ausgemacht haben, dann das ist verrückt.
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1: In der Nacht ist es erneut regnerisch bei Werten von 17 Grad. Auch morgen fällt am Tag Regen bei Temperaturen von 17 bis 21 Grad.

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Kemet, die antike Bezeichnung Ägyptens, steht für eine Kultur, in der Klang und Frequenzen eine besondere, fast mystische

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